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1: Hallo zusammen, hier ist wieder Frank Fleming mit der Musikkiste. Und in der heutigen Ausgabe möchte ich mit euch zusammen auf meiner Zeitreise des Ostrock in die jüngere Vergangenheit, das heißt in die Jahre 2003 und 2004 gehen. Wie wir bereits in der vergangenen Sendung feststellen mussten, war es vor allem für Bands und Künstler der zweiten Generation nach 1990 recht schwierig, den Lebensunterhalt ausschließlich mit Musik zu verdienen. Das Zauberwort für viele hieß deshalb Mehrgleisigkeit. Ein solches Geschäftsmodell praktizierten nicht nur André Herzberg von Pankow, Dirk Zöllner, Dirk Michaelis von ehemals Karussell und IC von ehemals Sternmeisen, sondern auch das 4-Oktaven-Stimmwunder Mike Kirjan, der noch bis 1998 Sänger der Band Rockhouse blieb. Er hatte sowohl Anfang der 90er mit einem Nebenprojekt in der klassischen Musik Stücke von Richard Wagner gecovert, als auch mit seiner Rolling Stones Coverband Starfucker recht guten Erfolg. 2002 und 2004 brachte er seine ersten Solo-CDs heraus. Hiervon hören wir nun vom Album Macht mich reich den nicht ganz jugendfreien Kracher Aufs Maul.

Der Rockhaus-Sänger Mike Kilian mit seiner Parodie auf eine nicht aussterbende männliche Spezies, die Machos. Nach Projekten mit Sabrina Setlur oder dem blonden Prinzen Tobias Künzel initiierte Mike Kilian 2005 das Comeback seiner alten Band Rockhaus und tourt mit ihr bis heute in besagter Mehrgleisigkeit und mit neuen Produktionen weiter. Ihr hört Franks Musikkiste mit Musik aus den Jahren 2003 und 2004 und ein Blick ins Musikarchiv verrät uns, dass seit der Jahrtausendwende eine neue, gewissermaßen dritte Generation von Künstlern mit ostdeutschen Wurzeln in den Startlöchern stand. Ob man sie nun als Erben des Ostrock bezeichnen kann, sei mal dahingestellt. Fest steht, dass eine ganze Reihe von ihnen mit gehaltvollen deutschen Texten, also ganz in Tradition des Ostrock, das Publikum in Ost und West begeisterten. Ein schönes Beispiel hierfür ist die 1977 in Havelberg geborene und seit 1989 in Hamburg lebende Chanson- und Popsängerin Annette Louisan. Ihr 2004 erschienenes Debütalbum Bohème gilt als eines der schnellstverkauften Debütalben der deutschen Musikindustrie und erreichte Platinstatus. So hören wir nun das beschwingte und mit elfenhafter Stimme vorgetragene Lied

Annette Louisan, die Entdeckung des Jahres 2004. Und mit mittlerweile 10 veröffentlichten Alben, die sich durchweg in den Top 10 platzieren konnten, eine der erfolgreichsten deutschen Sängerinnen der jüngeren Vergangenheit. Ein weiteres Beispiel für erfolgreiche deutschsprachige Popmusik von Künstlern mit ostdeutschen Wurzeln ist das Duo Rosenstolz. Deren Sängerin Andrea Neuenhofen wurde 1969 in Berlin-Friedrichshain geboren und ist bis heute ihrem Stadtbezirk treu geblieben. Rosenstolz, bestehend aus Anna N. und Peter Plade, wurden bereits 1991 gegründet und schaffte 1999 mit dem Album Zucker den nationalen Durchbruch. Der Erfolg dauerte bis 2012 unvermindert an. Von 2019 bis 2022 war Anna N. zusammen mit Jule Neigel Sängerin der Band Silly. Heute hören wir sie jedoch mit Rosenstolz und ihrem 2004er Hit Ich komm an dir nicht weiter.

Fest in Kamenz 2002 erste Erfolge. Der Durchbruch gelang dann ebenfalls 2004 mit dem von der ostdeutschen Firma Valicon produzierten CD Verschwende deine Zeit und mittlerweile weitere 6 Millionen verkaufter Tonträger. Hier also sind Silbermond mit ihrer Sängerin Stefanie Kloß und dem Song Ohne dich.

Silbermond aus Bautzen mit Ohne dich. Gar nicht weit entfernt von Bautzen, das heißt in Elsterwerda, wurde 1999 eine Band gegründet, die sich den sonderbaren Namen Virginia Jetzt gab. Ihnen wurde nach Erscheinen ihres ersten Albums Anfänger im Jahre 2004 das Etikett Schulranzen-Kombo des deutschen Indie-Pop angehängt, was in meinen Augen wieder mal dem Neid und der Profilierungssucht sogenannter Musikkritiker entsprach, jedoch mit der Wirklichkeit nichts zu tun hatte. Wir hören nun diese bemerkenswerte Band mit dem Stück »Das ganz normale Leben«.

0: Was für ein toller Text. Die Band Virginia Jetzt aus Elsterwerda, die sich 2010 aber leider aufgelöst hat. Und das war's auch schon wieder für heute in Franks Musikkiste mit Musik aus den Jahren 2003 und 2004 von Künstlern mit ostdeutschen Wurzeln. Es ist schon bemerkenswert, dass nicht nur einige der sogenannten alten Helden kreativ geblieben sind, sondern dass vor allem die Erben des Ostrock in der jüngeren Vergangenheit ebenfalls bleibende Spuren hinterlassen haben. Die heute vorgestellten Songs von Annette Louisan, Rosenstolz oder Silbermond sind ja nur ein Bruchteil dessen. Wir werden deshalb in unserer Zeitreise durch den Ostrock auch in den kommenden Sendungen die jüngere Vergangenheit verstärkt beleuchten. Bis dahin, euch allen eine gute Zeit, euer Frank.
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1: Es gehört zur tschechischen Kultur wie die Moldau nach Prag, das Essen. Leben wie Gott in Tschechien. Zu Recht sind die Tschechen stolz auf ihre traditionelle altböhmische Küche, für die das Land bekannt ist. Die oft deftige Küche ist eng verwandt mit der ihrer Nachbarn in Österreich, Bayern und Sachsen. Soll heißen, viel Schwein und Rind. Sie bilden die Hauptbestandteile, gern mit vielen Pilzen und Beeren. Und Schweinebraten mit Sauerkraut kommt in einer tschechischen Familie sonntags mindestens genauso oft auf den Tisch wie in Sachsen oder Bayern. Lieblingsgewürze sind Kümmel, Liebstöckel, Piment und Majoran. Bei Touristen besonders hoch im Kurs stehen Gulasch und Knödel.
2: Gulasch, Knödel.
1: Gern auch als Biergulasch.
2: Pivní gulasch.
1: Ein Highlight aber, das nur die Tschechen wirklich richtig lecker zubereiten können, ist der einzigartige Lendenbraten mit Sahnesoße.
2: Svíčková smetana.
1: Wörtlich übersetzt, das Lichtchen auf Sahne, weil der Braten unter anderem mit Sellerie, Sahne und Zitrone zu einer sehr hellen, leicht süßlich schmeckenden Soße zubereitet wird. Unser Tipp, unbedingt probieren. Allerdings, nach guten Restaurants mit böhmischer Küche muss man mancherorts mittlerweile suchen. Traditionelle Küche ist allerorts auf dem Rückzug und wird von internationaler Küche mit Pizzen und Burgern verdrängt. Vor allem junge Tschechen ernähren sich gern gesund mit viel Salat. Und Prag gilt mittlerweile als ein Zentrum und heimliche Hauptstadt der Veganerbewegung.
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1: Im Eberdorf reden sie anders als im Unnerdorf.
2: Das ist was Schönes, das empfehle ich weiter.
3: Ich sage, das ist gut, weil die Bayern verbinden sich die Gosch nicht und wir verbinden uns die Gosch hier im Leuten.
2: Ja, ich würde mich freuen, wenn wir einfach den Leuten suggerieren können, es gibt Dinge, die sei einfach und trotzdem richtig schön.
1: Im Eberdorf reden sie anders als im Unnerdorf.
4: Ich bin ja Ur-Erzgebirger.
2: Und der Mensch, der also sich mit Laptop und mit sonst was umgibt, das da wieder merkt.
3: Man kann nicht alles vereinheitlichen, globalisieren und sonst was, sondern der Mundart, die gehört nur dazu und das ist die Identität von uns.
2: Ganz einfache, kleine Dinge, sei schön. Keine schönen Waren muss man entdecken.
1: Aber beim Metzen drehen, das sollte mir haben, Kinder fast. Das könnte man wieder machen, das sollte eine Moin geht immer. Über sowas, da könnte ich mich zurück. Zum Beispiel, also komischen Dialekt reden sie in Bayern und in Berlin. Also im Erzgebirge ist eigentlich eine Sprache, die nicht komisch ist. Das ist das, was man jeden Tag hört.
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5: Klick auf! Ich möchte euch heute mal ein Gedicht für Drogen vom Safenloop aus Eimstock. Und es heißt Der Musikanten-Gulius. Geht's früher mit der ersten Lerch, da taucht auch der Gulius auf. Stund mit seinen Bloßbein auf der Stroß und spielet uns ein Liedl auf. Da hieß, der Gulius ist du, nu geht's auch auf den Sommer zu. Nu waren die Wiesen wieder grün und mit dem blüht alles schi. Da gungen alle Fenster auf, Egez hat sein Lied gekannt. Du Musikanten-Gulius spielt und Gruß und Klar kam auch gerennt. Da hieß, der Gulius ist du, nu geht's auch auf den Sommer zu. Nu waren die Wiesen wieder grün und mit dem blüht alles schi. Und wie sich rind ihm alles freit, da lachet still der alte Mann und nickt zufrieden, dass sein Lied a andere glücklich machen kann. Er singt, nu bin ich wieder du. Nu geht's auch auf den Sommer zu, nu waren die Wiesen wieder grün und mit dem blüht alles schi. A dies gar singt der erste Lerch, ihr Lied von Frühlingsauferstieh. Und aus dem Gulius sind grob, ruft's über unter Dörfel hin. Der Gulius, da ist schon da, nu geht's auch auf den Sommer zu. Es muss alles blühen und vergehen, wie gäb's des Sitz der Auferstieh. Leg auf, ihr Leid, und vielen Dank, sucht euch aus Dumm. Schubert Frank.
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1: Kleine Schritte sind manchmal von großer Bedeutung. Im Juli wurde auf allen Kanälen an so einen Schritt erinnert. Am 21. Juli 1969 setzte der erste Mensch um 3.56 Uhr seinen Fuß auf den Mond. Das war der Astronaut Neil Armstrong. Er sagte damals: Ein kleiner Schritt für einen Menschen, ein Riesenschritt für die Menschheit. Auf den ersten Seiten der Bibel wird uns auch von einem kleinen Schritt berichtet. Der Mensch hat gegen ein Gebot von Gott verstoßen. Das war ein Schritt mit gravierenden Folgen. Seine Beziehung zu Gott hat der Mensch sich damit zerstört. Seitdem ist das Böse über Adam und alle seine Nachkommen hereingebrochen. Gott sei Dank gibt es eine Hilfe aus diesem Elend heraus. Der Sohn Gottes, also Jesus, hat seinen Fuß auf die Erde gesetzt, auch mit Folgen. Am Kreuz hat Jesus alles beseitigt, was durch den kleinen Schritt Adams in unserem Leben durcheinander gekommen ist und kaputt gegangen ist. Sünde, Tod und Teufel. In der Bibel kann ich von diesen Schritten zusammengefasst lesen. Durch die Sünde eines einzigen Menschen sind alle Menschen in Tod und Verderben geraten. Aber durch die Erlösungstat eines einzigen Menschen sind alle mit Gott versöhnt und bekommen neues Leben. Die Versöhnung mit Gott ist für jeden Menschen nur einen kleinen Schritt weit entfernt. Ein Schritt hin zu Jesus.
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1: Wer sich freundlich verabschiedet, bleibt in guter Erinnerung. Das Tschechische macht es da einem Gott sei Dank recht einfach. Während sich alle, die Deutsch als erstes lernen müssen, sich mit Hallo und Tschüss gleich zwei Worte merken müssen, sind im Tschechischen die Begrüßung
2: Ahoi
1: und
2: Ciao
1: auch die Verabschiedungen. Das haben wir ja schon drauf. Höflicher und förmlich sind da die Langformen Auf Wiedersehen.
2: Naschledanou.
1: Wie bitte?
2: Naschledanou.
1: Das klingt schon schwieriger. Noch einmal bitte.
2: Naschledanou.
1: Zum Glück gibt es aber dafür auch eine Kurzform, die man auch im Offiziellen gelegentlich schon mal verwenden kann.
2: Naschle.
1: Ja, das ist schön kurz.
2: Naschle.
1: Um ganz sympathisch rüberzukommen, fügt man am besten noch ein kumpelhaftes Mach's gut hinterher.
2: Njese.
1: Übrigens gibt es das auch in höflicher Form für Personen, die man besser siezen sollte.
2: Njese.
1: Natürlich kann man das Ganze noch um ein paar schlanke Wörtchen weitertreiben.
2: Rád jsem vás poznal.
1: Sagt der Mann. Was so viel heißt, hat mich gefreut, Sie kennengelernt zu haben.
2: Ráda jsem vás poznala.
1: Sagt die Frau. Nicht ganz ohne was. Dafür ausgesprochen höflich, nett und freundlich. Das kommt an. Oder kurz und knapp.
2: Naschle.
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1: Im Eberdorf reden sie anders als im Unnerdorf.
2: Das ist was Schönes, das empfehle ich weiter.
3: Ich sage, das ist gut, weil die Bayern verbinden sich die Gosch nicht und wir verbinden uns die Gosch hier im Leuten.
2: Ja, ich würde mich freuen, wenn man einfach den Leuten suggerieren könnte, es gibt Dinge, die sei einfach und trotzdem richtig schön.
1: Im Eberdorf reden sie anders als im Unnerdorf.
4: Ich bin ja Urerzgebirger.
2: Und der Mensch, der also sich mit Laptop und mit sonst was auch gibt, dass da wieder merkt.
3: Man kann nicht alles vereinheitlichen, globalisieren und sonst was, sondern der Mundart, die gehört nur dazu und das ist die Identität von uns.
2: Ganz einfache, kleine Dinge sei schön. Keine schönen Waren muss man entdecken.
1: Aber beim Metzen drehen, wir haben Kinder fast. Das könnte man sich machen, das sollte eine Moin geht immer. Über sowas, da könnte ich mich zurück. Zum Beispiel, also komischen Dialekt reden sie in Bayern und in Berlin. Also im Erzgebirge ist eigentlich eine Sprache, die nicht komisch ist. Das ist das, was man jeden Tag hört.
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5: Wie sieht's denn bei euch daheim aus? Spracht ihr noch Mundart? Lernt ihr euren Kindern noch den Zungenschlag von eurer Alten? Ich habe letztens so ein wunderbares Faschel vom Böhmermann aus Geier gelesen und das möchte ich euch mal zum Besten geben. Der Spruch bei uns in Erzgebirg, die Kammerschüter leiden, die Stadt voll Lärm, die ist noch frisch, so wie in alten Zeiten. Da schlägt das ganze bissel Herz für unsere Haar mit drinne, wie schie, dass wir uns heize durch noch dort damit verstinne. Horcht nämmel hi, horcht nämmel drauf, in unserer Spruch der Alten, da ist immer nichts gutes Stück von Erzgebirg der Halten. Klick auf, ihr Leid, und vielen Dank, sagt euch aus Doom, der Schubert Frank.
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1: Der Zuschlag für Referendare auf dem Land muss bleiben. Das fordert die Bildungsgewerkschaft GEW. Das Kultusministerium in Sachsen plant aktuell wegen der angespannten Haushaltslage die Zulage von 1.300 Euro schrittweise im kommenden Jahr zu streichen. Die hat bisher dafür gesorgt, dass Lehrkräfte auch nach dem Referendariat auf dem Land bleiben. Burkhard Naumann von der GEW.
2: Da bekommt man schon den Eindruck, dass Sachsen gerade gar kein Interesse hat mehr an angehenden Lehrkräften und vor allem nicht die aufs Land zu bekommen. Und das ist natürlich fatal, weil wir brauchen auch in den nächsten Jahren noch sehr viele angehende Lehrkräfte, vor allem im ländlichen Raum.
1: Die Leipziger Polizei hat bei einem Mann an die 1,8 Kilo Drogen gefunden. Bei mehreren Durchsuchungen fanden die Beamten Methamphetamin, Kokain, Cannabis, Ecstasy und Bargeld. Der 46-Jährige wurde festgenommen, ist aber wieder auf freiem Fuß. Die Ermittlungen gegen ihn laufen. 36 Jahre deutsche Einheit. Offiziell gefeiert wird das in diesem Jahr in Bremen. Schon heute startet dort ein dreitägiges Bürgerfest mit Events auf über 100 Bühnen und einer Ländermeile. Zum 3. Oktober morgen steht ein großer Festakt an. Bei der Deutschen Bahn hapert's weiter in Sachen Zuverlässigkeit. Auch im September ist nur jeder zweite Fernzug pünktlich gewesen. Die Bahn spricht von vielen Baustellen und gestörten Anlagen. Seit heute ist die Strecke Hannover-Berlin wegen Bauarbeiten für ein Jahr gesperrt. 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
0: Das Wetter bis morgen.
4: Wechselnd bis stark bewölkt, aber meistens trocken. So geht's durch den Freitag, Feierabend. Aktuell liegende Temperaturen bei Werten zwischen 13 und 18 Grad in der Region am Abend und in der Nacht. Im Verlauf zunehmend gering bewölkt oder klar. Die Luft kühlt sich dann auf Werte zwischen 13 und 9 Grad ab. Stellenweise kann sich Nebel bilden und der Wind weht dazu nur schwach aus westlichen Richtungen. Morgen am Feiertag dann nach Nebelauflösung wechselnd bewölkt und niederschlagsfrei. Tageshöchsttemperaturen mit Werten zwischen 16 und 21 Grad. Und noch die Aussichten für die kommenden Tage. Sonntag und Montag neben dichteren Wolken auch längere sonnige Abschnitte und meistens trocken.
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4: 16.03 Uhr, der aktuelle Verkehrsservice hier bei Radio Erzgebirge RSA. Tja, Freitag Feierabend, dichter Verkehr. Planen Sie an zahlreichen Baustellen ein bisschen mehr Zeit ein. Behinderung gibt es derzeit auch auf der Wolkensteiner Straße. Zwischen Drehbach und Abzweig nach Hopfgarten. Da gab es einen Unfall mit Verletzten. Beide Fahrtrichtungen sind vorübergehend gesperrt. Ortskundige Autofahrer werden gebeten, das Gebiet weiträumig zu umfahren. Allen eine gute Fahrt.
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1: Mit Herbert Wilder am Mikrofon, ich grüße Sie recht herzlich. Ihnen einen schönen Freitag, Feierabend. Tja, morgen ist Feiertag und da müssen wir tatsächlich heute noch ein bisschen dran denken. Wer noch nicht einkaufen war, der noch was nach Hause holen will, der muss sich das heute besorgen. Denn morgen am Feiertag sind die meisten Geschäfte geschlossen. So ist das nun mal am Feiertag. Ja, und wer sich sportlich interessiert, wird aufs Wochenende schauen. Natürlich hier bei uns in Sachsen gibt es den Fußball-Sachsen-Pokal. Die nächsten Spiele stehen an. Mehr dazu auch gleich hier bei uns im Sportplatz.

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1: Aktuelle Sportmeldungen hier bei Radio Erzgebirge, RSA. Wir richten unseren Blick in Richtung Fußball-Sachsen-Pokal. Die nächsten Spiele stehen an. Das Wochenende ist für den Sachsen-Pokal sozusagen reserviert, denn die Mannschaften in den höheren Spielklassen haben ja eh alles spielfrei wegen der Länderspielpause. Der FC Erzgebirge Aue bereitet sich aktuell intensiv auf das Pokalspiel vor, wird also dann am Sonntag erst spielen, sozusagen als Mannschaft in der letzten Begegnung. Am Sonntag 16 Uhr sind die Veilchen beim FC Eilenburg zu Hause. Da geht es also gegen den Fünftligisten aus der nordostdeutschen Fußballverbandsoberliga Süd im Ilburg-Stadion wird gespielt. Es gibt weitere Partien, auf die wir gern auch hinweisen wollen, auch mit Beteiligung von Mannschaften aus der Region. Zunächst erstmal der Blick in die Messestadt Leipzig. Dort gibt es das Spiel 1. FC Lok Leipzig gegen den SV Liebert Wolkwitz. Wird heute Abend gespielt. Um 19 Uhr ist Anpfiff. Der VfC Plauen hofft auf einen Erfolg gegen den FSV Budissa Bautzen. Die Plauener allerdings, die Vogtländer, die spielen morgen Nachmittag um 14 Uhr. Der BSC Freiberg will auch eine Runde weiterkommen, muss aber morgen Nachmittag 14 Uhr beim ATSV Frisch auf Wurzen spielen. Keine einfache Aufgabe. Es gibt weitere Begegnungen. Der FSV Zwickau, der Fußballregionalligist, ist bei Wacker Dresden-Leuben zu Gast. Der Chemnitzer FC beim Radebeuler BC08. Die Spiele dann morgen Nachmittag 15 Uhr für den FSV Zwickau, am Sonntag 14 Uhr für den Chemnitz FC und am Sonntag dann auch das Spiel VfB Annaberg 09. Die Annaberg Buchholzer, die Bergstädter, empfangen den Radefelder SV 90. Und ich denke mal, die Mannschaft hat reelle Chancen, sogar die nächste Runde zu erreichen. Wir sind alle gespannt. Der TSV IFA Chemnitz empfängt am Sonntag 14 Uhr Eintracht Nieski. Auch das eine Aufgabe, die schwierig sein wird. Der FC Stolberg spielt ebenfalls am Sonntag und hat ein echt schweres Spiel vor der Brust. Die BSG Stahl Riesa ist zu Gast am Sonntag 14 Uhr und der SC Freital muss zum SC Borussia Dresden am Sonntag 15 Uhr und dann, wie gesagt, am Sonntag 16 Uhr der FC Eilenburg gegen den FC Erzgebirge Aue. Das sind die Begegnungen, die Partien für die Sachsen-Pokalspiele an diesem Pokalwochenende. Wir schauen noch zum Eishockey. In die Regionalliga Nordost für die Schönheiter Wölfe wartet bereits morgen um 17 Uhr der erste echte Härtetest der neuen Spielzeit. Zum Saisonauftakt gastiert der Titelverteidiger FAS Berlin, ein Schwergewicht sozusagen in der neu formierten Liga im Schönheiter Wolfsbau. Saisonstart also in der neu formierten Regionalliga Nordost für die Erzgebirger. Und noch zum Ringen. Morgen wartet der nächste spannende Wettkampf auf die zweite Mannschaft des FC Erzgebirge Aue in der Ringer Regionalliga Mitteldeutschland. Zu Gast im Erzgebirge ist dann der Ringerverein Hannover. Nach einem starken Saisonstart wollen die Auer Ringer ihren ersten Platz in der Tabelle verteidigen. Kampfbeginn in der Sporthalle des Berufsschulzentrums Aue Neustadt ist morgen Abend um 19.30 Uhr. Das waren aktuelle Sportmeldungen hier bei Radio Erzgebirge RSA. 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
0: Das Wetter bis morgen.
2: Wechselnd bestäubt, bewölkt oder neblig trüb, aber meistens niederschlagsfrei geht es durch den Freitagfeierabend. Am Abend in der Nacht im Verlauf zunehmend dann gering bewölkt oder klar, die Luft kühlt sich auf Werte zwischen 13 und 9 Grad ab. Stellenweise kann sich Nebel bilden, wenn er nicht schon da ist, und der Wind weht dazu nur schwach aus westlichen Richtungen. Morgen am Feiertag nach Nebelauflösung wechselnd bewölkt und niederschlagsfrei, Tageshöchsttemperaturen dazu mit Werten zwischen 16 und 21 Grad, und noch die Aussichten für die kommenden Tage, Sonntag und Montag, neben dichten Wolken auch längere sonnige Abschnitte und meistens trocken.
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2: 16.31 Uhr haben wir es gleich. Der aktuelle Verkehrsservice hier bei Radio Erzgebirge RSA. Immer noch dichter Freitag-Feierabendverkehr. Planen Sie an Baustellen ein bisschen mehr Zeit ein. Behinderungen gibt es aktuell auf der Wolkensteiner Straße zwischen Drehbach und Abzweig nach Hopfgarten. Da gab es einen Unfall mit verletzten Personen. Beide Fahrtrichtungen sind nach wie vor vorübergehend gesperrt. Ortskundige Kraftfahrer werden gebeten, das Gebiet weiträumig zu umfahren. Allen eine gute Fahrt.
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0: für die Lampe.
1: So, jetzt bin ich fertig. Ist die Dreiviertel? Können wir losgehen. Und jetzt wieder der Kerzelnachrichten. Neues aus Neidorf.
2: Herzlich willkommen im Dreiseitenhof zum Weihrich-Karzel in Seematal, Ortsteil Neudorf, zum Tag des traditionellen Handwerks am Sonntag, dem 18. Oktober von 10 bis 17 Uhr. Die Region zeigt, was Handwerk kann. Hier dreht sich in der Schauwerkstatt alles um die Herstellung der feinen Weihrich-Karzel, wie zu Großvaters Zeiten. Schauen und staunen oder auch selbst aktiv werden, um mehr über diese kunstvolle Fertigung zu erfahren. Darüber hinaus präsentiert eine Auswahl regionaler Händler ihre handgefertigten Waren und bietet diese zum Verkauf an.
1: So, das waren die Kerzelnachrichten. www.fuss-weihrichkerzel.de. Fertig. So, jetzt gehört hier der nächste Rohr. Weihrichkerzel, Gruß und klar. Was kostet schönes Gaben? Bringe Gott und Heimlichkeit nein in Urlaub.
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1: Guten Tag, es ist 17 Uhr, die Meldungen für das Erzgebirge. Dresden, Torgau, Zwönitz. Zwei sächsische Kulturdenkmale können sich offenbar um den Welterbetitel bewerben. Die Torgauer Schlosskapelle und die Papiermühle Niederzwönitz haben demnach eine wichtige Hürde auf dem Weg dorthin genommen. Das Welterbezentrum der UNESCO in Paris hat gestern bestätigt, dass beide Welterbeanwärter das Potenzial für einen Platz auf der Welterbeliste haben. Damit kann der Landkreis Nordsachsen jetzt eine vollständige Bewerbung für die Torgauer Schlosskapelle erarbeiten. Die Bewerbung von insgesamt 5 Papiermühlen wird unter polnischer Federführung somit ebenfalls weiter vorangebracht. Die nun erfolgreich abgeschlossene Vorprüfung sei ein notwendiger Schritt, erst dann ist eine Bewerbung überhaupt möglich. Die sächsische Staatsministerin Regina Kraushaar sagte dazu unter anderem in Dresden: "Ein großartiger Tag für Sachsen. Gleich 2 Städten haben die erste UNESCO-Hürde genommen." Und weiter: "Die Papiermühle Niederzwönitz hält seit fast 500 Jahren ein Handwerk lebendig, das eng mit dem erzgebirgischen Bergbau verbunden ist. Kulturschätze von Weltrang liegen nicht nur in den großen Städten, sie liegen auch in unseren Regionen." Erzgebirgskreis. Das Landratsamt Erzgebirgskreis hat jetzt die digitale Baugenehmigung gestartet. Bauanträge und bauaufsichtliche Anliegen können demnach ab sofort unabhängig von den Sprechzeiten der Landkreisverwaltung digital eingereicht werden. Mehr dazu noch einmal von Florian Wilde.
2: Mit dem Start der digitalen Baugenehmigung werde das digitale Angebot des Landratsamtes schrittweise erweitert und weiterentwickelt. Die bisherige analoge Antragstellung in Papierform bleibt aber weiterhin möglich, sodass Bauherren frei wählen können. Die digitale Baugenehmigung ist das zentrale Online-Verfahren für alle bauaufsichtlichen Anliegen im Erzgebirgskreis.
1: Chemnitz. Die sächsische Staatsministerin für Kultur und Tourismus Barbara Klepsch eröffnet heute das 31. internationale Filmfestival für Kinder und junges Publikum Schlingel in der Oper Chemnitz. Von morgen bis zum 10. Oktober findet in verschiedenen Kinos und Austragungsorten in Chemnitz ein umfangreiches Programm statt. Demnach werden in den kommenden Tagen rund 200 neue Filmproduktionen aus über 1000 internationalen Einreichungen gezeigt. Ein Schwerpunkt liege demnach auf der Unterstützung des internationalen Filmnachwuchses sowie der filmpädagogischen Arbeit. Sachsen-Chemnitz. Die Stadt der Moderne will ihre Sichtbarkeit als Industrie- und Technologiestandort stärken und sich in der kommenden Woche von Montag bis Mittwoch erneut auf der Expo Riel in München präsentieren. Die internationale Fachmesse für Immobilien, Investitionen und Infrastruktur zählt zu den wichtigsten Branchentreffpunkten Europas. Am Gemeinschaftsstand des Freistaates Sachsen will der Geschäftsbereich Wirtschaft der Stadt Chemnitz auf Investoren und Projektentwickler treffen, sowie mit Unternehmen, Kommunen und weiteren Entscheidungsträgern ins Gespräch kommen. Silvana Berg, die Leiterin des Geschäftsbereichs Wirtschaft der Stadt Chemnitz, sagte unter anderem vorab dazu: "Wer Investitionen gewinnen will, muss sichtbar, ansprechbar und verlässlich sein." Und weiter: "Wir wollen dort auch ganz konkret für den Standort werben, Gespräche mit potenziellen Investoren führen und zeigen, welche Möglichkeiten Chemnitz für Unternehmen und Projektentwickler bietet." Zum Sport. Ringen. Morgen wartet der nächste spannende Wettkampf auf die zweite Mannschaft des FC Erzgebirge Aue in der Ringer Regionalliga Mitteldeutschland. Zu Gast im Erzgebirge ist dann der Ringerverein Hannover. Nach einem starken Saisonstart wollen die Auer Ringer ihren ersten Platz in der Tabelle verteidigen. Kampfbeginn in der Sporthalle des Berufsschulzentrums Aue-Neustadt ist morgen Abend um 19.30 Uhr. Das war Erzgebirge aktuell mit Herbert Wilde.
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0: Das Wetter bis morgen.
1: Wechselnd bis stark bewölkt, aber meistens trocken, so geht es durch den Freitag Feierabend. Am Abend und in der Nacht im Verlauf zunehmend gering bewölkt oder klar. Die Luft kühlt sich dann auf Werte zwischen 13 und 9 Grad ab. Stellenweise kann sich auch Nebel bilden. Der Wind wird dazu nur schwach aus westlichen Richtungen. Morgen am Feiertag nach Nebelauflösung wechselnd bewölkt und niederschlagsfrei. Dazu gibt es Tageshöchsttemperaturen mit Werten zwischen 16 und 21 Grad in der Region. Und noch die Aussichten für die kommenden Tage. Am Sonntag und auch am Montag neben dichten Wolken auch längere sonnige Abschnitte und meistens trocken.
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1: Der aktuelle Verkehrsservice hier bei Radio Erzgebirge RSA. Derzeit dichter Freitag-Feierabendverkehr. Aktuelle Störungsmeldungen für unser Sendegebiet liegen uns aber nicht vor. Allen eine gute Fahrt.
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1: Mit Herbert Wilde am Mikrofon, ich grüße Sie recht herzlich. Ihnen einen schönen Freitag, Feierabend. Gleich hier bei uns der Blick in den Veranstaltungskalender. Da wird morgen Nachmittag nach Annaberg Buchholz eingeladen. Das Reinhard Lakomi Ensemble zeigt die Geschichte vom Traumzauberbaum und Mimelit. Mehr dazu gleich auch noch einmal hier bei uns.

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1: Liebe Hörerinnen und Hörer von Radio Erzgebirge, hier spricht Marco Süß, Dramaturg am Eduard von Witterstein Theater in Annaberge Buchholz. Ich darf Sie einladen für den 3. Oktober um 15 Uhr. Bringen Sie bitte Ihre Kinder mit, denn wir erwarten das Ensemble von Reinhard Lacomi, das Ausschnitte aus dem Traumzauberbaum und Mimmelit spielen wird. Ja, wer kennt sie nicht, die alten Geschichten, die alten Lieder? Mein persönlicher Favorit ist ja immer noch Paul Platsch, der Regentropfen. Eine poetisch-komische Geschichte darüber, dass nicht alles, was alt ist, auf den Müll gehört. Zusammen mit Monika Erhardt entwickelte nämlich Reinhard Lacomi 1978 eine ganz neue Gattung von Kinderunterhaltung, die Geschichtenlieder. Mit der bezaubernden Mischung aus Hörspiel, Rockballade und Kinderlied entstanden bis heute insgesamt 15 Hörspielgeschichten, so unter anderem mein Favorit, der Regentropfen Paul Platsch, der Traumzauberbaum oder das blaue Y. Samstag, 3. Oktober, 15 Uhr im Winterstein Theater.
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0: Das Wetter bis morgen.
2: Wechselnd bis stark bewölkt, aber meistens niederschlagsfrei. So geht es durch den Freitag Feierabend. Am Abend und in der Nacht im Verlauf zunehmend gering bewölkt oder klar. Die Luft kühlt sich dann auf Werte zwischen 13 und 9 Grad ab. Stellenweise kann sich auch Nebel bilden. Der Wind weht dazu nur schwach aus westlichen Richtungen. Morgen am Samstag nach Nebelauflösung wechselnd bewölkt und niederschlagsfrei. Dazu gibt es Tageshöchsttemperaturen mit Werten zwischen 16 und 21 Grad in der Region. Und noch die Aussichten für die kommenden Tage. Am Samstag und auch am Sonntag neben dichten Wolken auch längere sonnige Abschnitte und meistens trocken.
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2: Der aktuelle Verkehrsservice hier bei Radio Erzgebirge RSA. Derzeit immer noch dichter Freitag-Feierabendverkehr. Aktuelle Störungsmeldungen für unser Sendegebiet liegen uns aber nicht vor. Allen eine gute Fahrt.
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2: Ja, hier ist André Übe vom Sächsischen Rotkreuzmuseum Bayerfeld. 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
1: Es ist ein Viertel. Können wir losgehen.
2: Und jetzt wieder der Kerzelnachrichten. Neues aus Neidorf.
3: Einfach anders. Das ist unter drei Seitenhöf zum Bayerich-Kerzel in Neidorf. Was ist dort damit gemeint? Ja, da gibt es ein Bauwerk, das ist ziemlich alt, von 1885. Es gibt ein schönes Außengelände, wir haben einen Bauerngarten, wir haben einen Haufen alte Bäume rumstehen und ein paar kleine. Wir haben einen ganz schönen Laden, da kann man mal reingehen und mal rumschnorren. In der Löffelstube kann man sich mal begeben. Wir haben draußen einen Haufen aufgeschlichte Stahl und kann man auf dem Holzweg gehen. Und wenn man sich heißgelaufen hat, kann man sich im Drahtbecken mal ein bisschen umkehlen. Ja, und wir haben eigentlich immer auf, außer sonntags und zu der Kirchenfeier durch. Da halten wir nämlich mal ein bisschen Ruhe. Vielleicht sehen wir uns mal. Euer Jürgen.
2: So, das waren die Kerzelnachrichten. 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So, jetzt gehört hier der nächste Rang. Weierkerzel, groß und klar. Was kostet schon das Gaben? Bringe Gott und Heimlichkeit nein in Ordnung.
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1: Guten Abend, es ist 18 Uhr, die Meldungen für das Erzgebirge. Dresden, Torgau, Zwönitz. Zwei sächsische Kulturdenkmale können sich offenbar um den Welterbetitel bewerben. Die Torgauer Schlosskapelle und die Papiermühle Niederzwönitz haben demnach eine wichtige Hürde auf dem Weg dorthin genommen. Das Welterbezentrum der UNESCO in Paris hat gestern bestätigt, dass beide Welterbeanwärter das Potenzial für einen Platz auf der Welterbeliste haben. Damit kann der Landkreis Nordsachsen jetzt eine vollständige Bewerbung für die Torgauer Schlosskapelle erarbeiten. Die Bewerbung von insgesamt 5 Papiermühlen wird unter polnischer Federführung somit ebenfalls weiter vorangebracht. Die nun erfolgreich abgeschlossene Vorprüfung sei ein notwendiger Schritt. Erst dann ist eine Bewerbung überhaupt möglich. Die sächsische Staatsministerin Regina Kraushaar sagte dazu unter anderem in Dresden: Ein großartiger Tag für Sachsen. Gleich 2 Städten haben die erste UNESCO-Hürde genommen. Und weiter: Die Papiermühle Niederzwönitz hält seit fast 500 Jahren ein Handwerk lebendig, das eng mit dem erzgebirgischen Bergbau verbunden ist. Kulturschätze von Weltrang liegen nicht nur in den großen Städten, sie liegen auch in unseren Regionen. Erzgebirgskreis. Das Landratsamt Erzgebirgskreis hat jetzt die digitale Baugenehmigung gestartet. Bauanträge und bauaufsichtliche Anliegen können demnach ab sofort unabhängig von den Sprechzeiten der Landkreisverwaltung digital eingereicht werden. Mehr dazu noch einmal von Florian Wilde.
2: Mit dem Start der digitalen Baugenehmigung werde das digitale Angebot des Landratsamtes schrittweise erweitert und weiterentwickelt. Die bisherige analoge Antragstellung in Papierform bleibt aber weiterhin möglich, sodass Bauherren frei wählen können. Die digitale Baugenehmigung ist das zentrale Online-Verfahren für alle bauaufsichtlichen Anliegen im Erzgebirgskreis.
1: Chemnitz. Die sächsische Staatsministerin für Kultur und Tourismus Barbara Klepsch eröffnet heute das 31. internationale Filmfestival für Kinder und junges Publikum Schlingel in der Oper Chemnitz. Von morgen bis zum 10. Oktober findet in verschiedenen Kinos und Austragungsorten in Chemnitz ein umfangreiches Programm statt. Demnach werden in den kommenden Tagen rund 200 neue Filmproduktionen aus über 1000 internationalen Einreichungen gezeigt. Ein Schwerpunkt liege demnach auf der Unterstützung des internationalen Filmnachwuchses sowie der filmpädagogischen Arbeit. Sachsen-Chemnitz. Die Stadt der Moderne will ihre Sichtbarkeit als Industrie- und Technologiestandort stärken und sich in der kommenden Woche von Montag bis Mittwoch erneut auf der Expo Riel in München präsentieren. Die internationale Fachmesse für Immobilien, Investitionen und Infrastruktur zählt zu den wichtigsten Branchentreffpunkten Europas. Am Gemeinschaftsstand des Freistaates Sachsen will der Geschäftsbereich Wirtschaft der Stadt Chemnitz auf Investoren und Projektentwickler treffen, sowie mit Unternehmen, Kommunen und weiteren Entscheidungsträgern ins Gespräch kommen. Silvana Berg, die Leiterin des Geschäftsbereichs Wirtschaft der Stadt Chemnitz, sagte unter anderem vorab dazu: Wer Investitionen gewinnen will, muss sichtbar, ansprechbar und verlässlich sein. Und weiter: Wir wollen dort auch ganz konkret für den Standort werben, Gespräche mit potenziellen Investoren führen und zeigen, welche Möglichkeiten Chemnitz für Unternehmen und Projektentwickler bietet. Zum Sport: Ringen. Morgen wartet der nächste spannende Wettkampf auf die zweite Mannschaft des FC Erzgebirge Aue in der Ringer Regionalliga Mitteldeutschland. Zu Gast im Erzgebirge ist dann der Ringerverein Hannover. Nach einem starken Saisonstart wollen die Auer Ringer ihren ersten Platz in der Tabelle verteidigen. Kampfbeginn in der Sporthalle des Berufsschulzentrums Aue-Neustadt ist morgen Abend um 19.30 Uhr. Das war Erzgebirge aktuell mit Herbert Wilde.
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0: Das Wetter bis morgen.
1: Wechselnd bis stark bewölkt, aber meistens niederschlagsfrei. So geht es durch den Freitag Feierabend. Am Abend und in der Nacht im Verlauf zunehmend gering bewölkt oder klar. Die Luft kühlt sich dann auf Werte zwischen 13 und 9 Grad ab. Stellenweise kann sich auch Nebel bilden. Der Wind weht dazu nur schwach aus westlichen Richtungen. Morgen am Samstag nach Nebelauflösung wechselnd bewölkt und niederschlagsfrei. Dazu gibt es Tageshöchsttemperaturen mit Werten zwischen 16 und 21 Grad in der Region. Und noch die Aussichten für die kommenden Tage. Am Samstag und auch am Sonntag neben dichten Wolken auch längere sonnige Abschnitte und meistens trocken.
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1: Der aktuelle Verkehrsservice hier bei Radio Erzgebirge RSA. Derzeit immer noch dichter Freitag-Feierabendverkehr. Aktuelle Störungsmeldungen für unser Sendegebiet liegen uns aber nicht vor. Allen eine gute Fahrt.
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1: Mit Herbert Wilder am Mikrofon, ich grüße Sie recht herzlich. Ihnen allen einen schönen Freitag, Feierabend. Gleich hier bei uns ein neuer Beitrag aus der Reihe Nachgedacht mit dem Liedermacher und Evangelisten Lutz Schäufler.

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2: Viele Menschen sagen heute ganz locker, die Bibel ist nur ein Buch voller Märchen, veraltet, unwissenschaftlich, nett zu lesen, aber nicht wahr. Ein Märchen eben. Angenommen, die Bibel wäre wirklich ein Märchenbuch, da frage ich mich, warum regen sich denn eigentlich so endlich viele darüber auf? Über Grimms Märchen regt sich niemand auf. Kein Mensch geht auf die Barrikaden, wenn er nicht an Frau Holle glaubt. Niemand schreibt wütende Leserbriefe gegen Schneewittchen oder gründet Vereine, um die Existenz von Hänsel und Gretel zu widerlegen. Das hält niemand für nötig, weil es Märchen sind. Aber bei der Bibel ist das ganz anders. Wenn die Bibel nur ein harmloses Märchenbuch wäre, dann würden sich die Menschen, die Gott ablehnen, nicht so vehement am Inhalt der Heiligen Schrift stören. Wäre die Bibel ein Märchenbuch, dann wäre sie in manchen Ländern nicht verboten. Die Realität zeigt, die Bibel provoziert, sie lässt Gläubige, Atheisten und Spötter nicht einfach kalt. Der Grund dafür ist, die Bibel ist eben kein Märchenbuch. Sie legt den Finger in die Wunden des Lebens. Ein Märchen fällt kein Urteil über unser Leben, die Bibel schon. Sie spricht von Schuld, von Umkehr, von den 10 Geboten. Der Mann von Nazareth wird uns darin vorgestellt und kommt darin zu Wort. Das ist Jesus Christus. Er sagt von sich, dass er der einzige Weg zur Rettung der Menschen ist. Nur wer ihn als Boss anerkennt, also seine Rettung annimmt, kommt in den Himmel. Das kollidiert jedoch mit dem Wunsch des modernen Menschen, sein eigener Chef und absolut unabhängig zu sein. Der erbitterte Widerstand gegen das Wort Gottes ist in Wahrheit kein Beweis dafür, dass die Bibel ein Märchen ist oder dass sie unglaubwürdig ist. Der Gegenwind ist der beste Beweis für ihre Kraft und ihre Aktualität. Niemand bekämpft doch tote Buchstaben. Die lebendige Wahrheit wird bekämpft, weil man spürt, dass sie Recht haben könnte. Die Konsequenz wäre, mein Leben müsste ich ändern. Ich frage, warum eigentlich nicht?
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0: Das Wetter bis morgen.
2: Wechselnd bis stark bewölkt, aber meistens niederschlagsfrei. So geht der Freitag im Erzgebirge zu Ende. Am Abend und in der Nacht im Verlauf zunehmend gering bewölkt oder klar. Die Luft kühlt sich dann auf Werte zwischen 13 und 9 Grad ab. Stellenweise kann sich auch Nebel bilden. Der Wind weht dazu nur schwach aus westlichen Richtungen. Morgen am Feiertag nach Nebelauflösung wechselnd bewölkt und niederschlagsfrei. Dazu gibt es Tageshöchsttemperaturen mit Werten zwischen 16 und 21 Grad in der Region. Und noch die Aussichten für die kommenden Tage. Am Sonntag und auch am Montag neben dichten Wolken auch längere sonnige Abschnitte und meistens trocken.
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2: Der aktuelle Verkehrsservice hier bei Radio Erzgebirge RSA. Derzeit keine Störungsmeldungen für unser Sendegebiet. Allen eine gute Fahrt.
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1: Am Rande der Abschlusszeremonie zum 123. Deutschen Wandertag treffe ich Jörg Küttner. Ein herzliches Glück auf.
2: Glück auf, mein Lieber.
1: Jörg, ihr habt gespielt, ihr habt ein großes Konzert gegeben vor tausenden Menschen, kann man sagen. Die Wanderfreunde aus ganz Europa sind da gewesen, aber auch aus Deutschland, denn es gab zwei Ereignisse, Eurorando und der 123. Deutsche Wandertag. Für euch war das schon ein besonderes Konzert, oder?
2: Auf alle Fälle. Wir sind gerade ziemlich in Zeitdruck im Orchester, aber das war für uns eine Ehrensache, dass wir heute hier in Oberwiesenthal mit dabei waren. Und es hat so viel Spaß gemacht, vor den Menschen zu spielen. Und sie hatten alle gute Laune und das Wetter war schön. Also besser kann es eigentlich für uns nicht gelaufen sein.
1: Das Bergmusikchor Frischglück an der Bergbuchholz-Frohnau bereitet sich auf ein großes Jubiläum vor. Das heißt, ihr steckt ja mittendrin.
2: Ja, also am nächsten Wochenende, da ist der Countdown schon fast abgelaufen, weil wir unser 45-jähriges Jubiläum in diesem Jahr feiern.
1: Und da wird es auch große Veranstaltungen geben. Wo finden die statt?
2: Ja, also nächstes Wochenende am 3. Oktober, ne, extra so gelegt auch auf unseren allgemeinen Feiertag, auch wenn es ein Samstag ist, da feiern wir unser großes Jubiläumskonzert in der Festhalle in Annaberg-Buchholz. 15 Uhr geht's los. Karten gibt's online über die Touristinformation oder auch über den Verein. Und wir hoffen, dass dieses Konzert alle Register des Orchesters gut abbilden kann.
1: An sich seid ihr ja schon eine große Musikantenfamilie. Wenn jetzt noch alle Begleiter dazukommen, auch aus vergangenen Jahren, die schon nicht mehr im Orchester spielen, und alle Nachwuchsmusiker und Musikerinnen, dann ist ja die Festhalle schon voll.
2: Ja, das stimmt, aber es gibt immer noch ein paar Restplätze, die da noch und zur Not können wir auch Stühle reinstellen. Also wir proben ja auch selbst in der Festhalle und da gibt es immer noch den einen oder anderen Stuhl, der dazukommen kann. Aber ich muss sagen, ja, der Verein hat sich in den 45 Jahren wirklich sehr, sehr gut entwickelt und es sind also mehr als 100 aktive Musiker, die auch an diesem Tag dabei sind. Also ich freue mich auf dieses Konzert und also vor 6:30 wird es auch nicht zu Ende sein. Also wir sind so 3,5 Stunden sind wir schon unterwegs mit unserer Musik.
1: Ihr werdet auf alle Fälle 5 Jahrzehnte musikalische Entwicklung vorbeiziehen lassen, euch aber auch erinnern an Weggefährten, die nicht mehr dabei sind. Ich denke mal nur an den Heinz Hasse Roscher, der ja jetzt sich verabschiedet hat, der also im Musikantenhimmel vielleicht angekommen ist. So eine Gelegenheit wird es auch geben beim Konzert.
2: Unser Heinz Hasse Roscher als Vereinsgründer, der wird dabei sein. Im Geiste, bei jedem Musiker. Er hat sich sehr für die Nachwuchsarbeit im Verein stark gemacht. Er hat das Nachwuchsorchester quasi finanziell so weit unterstützt, dass wir es gründen konnten. Und eine sehr, sehr lange Tradition liegt in seinen Händen. Ja, er ist am letzten Wochenende verstorben. Und wir werden auch an diesem Tag, zu diesem Konzert, werden wir ihn dabei haben und an ihn denken. Und wir sehen es auch trotzdem als ein Vermächtnis, als eine positive Sache, dass wir das, was er uns in die Wege geleitet hat mit dem Bergmusikchor, dass dieses natürlich auch weitergeführt wird.
1: Ihr werdet auf alle Fälle ein Zeichen setzen, denn die musikalische Reise geht weiter.
2: Die musikalische Reise geht weiter und man kann gespannt sein, was wir an diesem Tag bieten. Und ich lade nochmal alle ein, die am nächsten Wochenende Zeit haben. Kommt vorbei, ruft an in der Touristinformation in Annaberg-Buchholz und die ein oder andere Karte ist dann noch zu ergattern.
1: Ich danke dir ganz sehr und für alles, was da kommt, ein herzliches Frischglück.
2: Glück auf!
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1: Guten Abend, es ist 19 Uhr, die Meldungen für das Erzgebirge. Dresden, Torgau, Zwönitz. Zwei sächsische Kulturdenkmale können sich offenbar um den Welterbetitel bewerben. Die Torgauer Schlosskapelle und die Papiermühle Niederzwönitz haben demnach eine wichtige Hürde auf dem Weg dorthin genommen. Das Welterbezentrum der UNESCO in Paris hat gestern bestätigt, dass beide Welterbeanwärter das Potenzial für einen Platz auf der Welterbeliste haben. Damit kann der Landkreis Nordsachsen jetzt eine vollständige Bewerbung für die Torgauer Schlosskapelle erarbeiten. Die Bewerbung von insgesamt 5 Papiermühlen wird unter polnischer Federführung somit ebenfalls weiter vorangebracht. Die nun erfolgreich abgeschlossene Vorprüfung sei ein notwendiger Schritt, erst dann ist eine Bewerbung überhaupt möglich. Die sächsische Staatsministerin Regina Kraushaar sagte dazu unter anderem in Dresden: Ein großartiger Tag für Sachsen. Gleich 2 Städten haben die erste UNESCO-Hürde genommen. Und weiter, die Papiermühle Niederzwönitz hält seit fast 500 Jahren ein Handwerk lebendig, das eng mit dem erzgebirgischen Bergbau verbunden ist. Kulturschätze von Weltrang liegen nicht nur in den großen Städten, sie liegen auch in unseren Regionen. Erzgebirgskreis. Das Landratsamt Erzgebirgskreis hat jetzt die digitale Baugenehmigung gestartet. Bauanträge und bauaufsichtliche Anliegen können demnach ab sofort unabhängig von den Sprechzeiten der Landkreisverwaltung digital eingereicht werden. Mehr dazu noch einmal von Florian Wilde.
2: Mit dem Start der digitalen Baugenehmigung werde das digitale Angebot des Landratsamtes schrittweise erweitert und weiterentwickelt. Die bisherige analoge Antragstellung in Papierform bleibt aber weiterhin möglich, sodass Bauherren frei wählen können. Die digitale Baugenehmigung ist das zentrale Online-Verfahren für alle bauaufsichtlichen Anliegen im Erzgebirgskreis.
1: Chemnitz. Die sächsische Staatsministerin für Kultur und Tourismus Barbara Klepsch eröffnet heute das 31. internationale Filmfestival für Kinder und junges Publikum Schlingel in der Oper Chemnitz. Von morgen bis zum 10. Oktober findet in verschiedenen Kinos und Austragungsorten in Chemnitz ein umfangreiches Programm statt. Demnach werden in den kommenden Tagen rund 200 neue Filmproduktionen aus über 1000 internationalen Einreichungen gezeigt. Ein Schwerpunkt liege demnach auf der Unterstützung des internationalen Filmnachwuchses sowie der filmpädagogischen Arbeit. Sachsen-Chemnitz. Die Stadt der Moderne will ihre Sichtbarkeit als Industrie- und Technologiestandort stärken und sich in der kommenden Woche von Montag bis Mittwoch erneut auf der Expo Riel in München präsentieren. Die internationale Fachmesse für Immobilien, Investitionen und Infrastruktur zählt zu den wichtigsten Branchentreffpunkten Europas. Am Gemeinschaftsstand des Freistaates Sachsen will der Geschäftsbereich Wirtschaft der Stadt Chemnitz auf Investoren und Projektentwickler treffen, sowie mit Unternehmen, Kommunen und weiteren Entscheidungsträgern ins Gespräch kommen. Silvana Berg, die Leiterin des Geschäftsbereichs Wirtschaft der Stadt Chemnitz, sagte unter anderem vorab dazu: Wer Investitionen gewinnen will, muss sichtbar, ansprechbar und verlässlich sein. Und weiter, wir wollen dort auch ganz konkret für den Standort werben, Gespräche mit potenziellen Investoren führen und zeigen, welche Möglichkeiten Chemnitz für Unternehmen und Projektentwickler bietet. Zum Sport: Ringen. Morgen wartet der nächste spannende Wettkampf auf die zweite Mannschaft des FC Erzgebirge Aue in der Ringer Regionalliga Mitteldeutschland. Zu Gast im Erzgebirge ist dann der Ringerverein Hannover. Nach einem starken Saisonstart wollen die Auer Ringer ihren ersten Platz in der Tabelle verteidigen. Kampfbeginn in der Sporthalle des Berufsschulzentrums Aue Neustadt ist morgen Abend um 19.30 Uhr. Das war Erzgebirge aktuell mit Herbert Wilde.
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0: Das Wetter bis morgen.
1: Wechselnd bis stark bewölkt, aber meistens niederschlagsfrei, so geht der Freitag im Erzgebirge zu Ende. Am Abend und in der Nacht im Verlauf zunehmend gering bewölkt oder klar. Die Luft kühlt sich dann auf Werte zwischen 13 und 9 Grad ab. Stellenweise kann sich auch Nebel bilden. Der Wind wird dazu nur schwach aus westlichen Richtungen. Morgen am Feiertag nach Nebelauflösung wechselnd bewölkt und niederschlagsfrei. Dazu gibt es Tageshöchsttemperaturen mit Werten zwischen 16 und 21 Grad in der Region. Und noch die Aussichten für die kommenden Tage. Am Sonntag und auch am Montag neben dichten Wolken auch längere sonnige Abschnitte und meistens trocken.
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1: Der aktuelle Verkehrsservice hier bei Radio Erzgebirge RSA. Derzeit keine Störungsmeldungen für unser Sendegebiet. Allen eine gute Fahrt.
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1: Mit Herbert Wilder am Mikrofon. Ich grüße Sie recht herzlich. Ihnen allen einen schönen Freitag, Feierabend. Gleich hier bei uns in dieser Stunde zwischen 19 und 20 Uhr noch einmal der Blick nach Annaberg-Buchholz an das Annaberger Eduard von Winterstein Theater. Wie eine neue Operette entsteht, das kann man sich anschauen. Am kommenden Sonntag gibt es die ersten Informationen für die Öffentlichkeit, denn es gibt einen Premierenlunch zur neuen Operette von Daniel Behle, Der Schmetterling. Mehr zur Produktion und zum Stück selbst gleich hier bei uns noch einmal im Gespräch mit dem Musik- und Chefdramaturgen der Erzgebirgischen Theater und Orchester GmbH, Lüdjenicke.

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1: Die Erzgebirgische Theater und Orchester GmbH bereitet eine weitere Premiere vor. Eine Uraufführung wird es geben. Das Stück heißt Schmetterling, ist eine Operette. Wir sind mit Lyr Jenicke im Gespräch, ist der Musik- und Chefdramaturg der Erzgebirgischen Theater und Orchester GmbH. Ein herzliches Glück auf.
2: Glück auf. Naja, um das Insekt Schmetterling geht es ja nur im weitesten Sinne. Es hat den Titel und unser Plakatbild zeigt natürlich auch einen Schmetterling, allerdings einen sehr artifiziellen. Aber es geht im Grunde ja um die Kunst, im weitesten Sinne um die Kunst, in der speziellen Handlung um ein ganz großes Werk, das noch aufgeführt werden muss, das entdeckt wurde, das Werk eines großen Komponisten, dessen Enkel jetzt die ehrenvolle, auch anstrengende Aufgabe hat, zeitraubende Aufgabe hat, nervenkostende Aufgabe hat, dieses Werk adäquat auf die Bühne zu bringen. Und da stellen sich doch viele Schwierigkeiten in den Weg. Aber das ist erstmal der Grundplot eben, dass es ein Werk gibt, ein großes Werk, das aufgeführt werden soll, das gepflegt werden soll und was man bereit ist dafür zu geben. Wie sehr man sich eigentlich mit Leib, in diesem Fall auch mit Leben, so einem Werk verschreibt.
1: Sie wollen uns damit sagen, mit anderen Worten, diesen Stoff gibt es schon länger.
2: Unsere Operette von Daniel Behle gibt es natürlich noch nicht sehr lange. Ich glaube, die ersten Pläne zu diesem Werk hatte er schon, als er hier seine erste Operette Hopfen und Malz zur Premiere brachte, zur Uraufführung brachte. Stück in der Operette selbst ist das Werk trotzdem auch eben halt noch nicht aufgeführt worden. Es existiert, es ist das letzte Werk dieses großen Komponisten und ist, wenn man in der wirklichen fiktiven Zeit bleibt, trotzdem ziemlich aktuell im ersten Akt, der 1888 spielt. Und dort wartet das Werk sozusagen posthum auf seine Uraufführung. Da gibt es ja mehrere Werke, die ein Komponist hinterlässt und die zu Lebzeiten von ihm noch nicht aufgeführt wurden.
1: Die Melodien für diese Operette, die stammen aus der Feder von Daniel Behle.
2: Ja, also Daniel Behle ist ja wirklich ein international renommierter Sänger, aber wirklich auch ein hochbegabter Musiker überhaupt. Und wie er sein Handwerk als schöpfender Künstler beherrscht, das ist beeindruckend. Also als Librettist, Texter und dann aber im Musikalischen als Komponist, er hat auch die Oper selbst orchestriert. Das ist wirklich sehr achtungsgebietend. Also Hut ab vor dieser rein auch handwerklichen Leistung. Dann ist das Werk voller Ideen, melodischer Ideen, die ins Ohr gehen, also die sicherlich das Potenzial haben zum Ohrwurm, aber auch sonst musikalisch, harmonisch, rhythmisch. Das ganze Werk ist ja zum großen Teil auch durchkomponiert, besonders viele Dialoge gibt es nicht, also es gibt die gesprochenen Dialoge, die fordert ja auch die Operette, die Gattung Operette, aber die Musik ist prozentual sehr viel stärker vorhanden und da gibt es viele große, auch durchkomponierte Szenen, Partien und auch da zeigt er sein ganzes Können.
1: Viele Besucher am Theater werden sich erinnern an die Operette Hopfen und Malz, die ja auch von Daniel Behle stammt, die auch in Annaberg uraufgeführt worden ist. Hat er was dazu gesagt, warum er gern auch mit dieser Uraufführung wieder nach Annaberg kommt?
2: Ich glaube, das kann man ganz einfach sagen. Die sehr guten Erfahrungen, die er bei der Uraufführung mit Hopfen und Malz gemacht hat. Es ändert sich ja eigentlich von dem Personal fast nicht. Er hat selber ja wieder die Zusammenarbeit mit Alain-Claude Sulzer gesucht als Librettisten, Co-Autoren des Textbuches. Und hier hat eben Moritz Gork diese Operette genauso freudig angenommen und die Produktion in die Wege geleitet. Aber auch die Regisseurin ist dieselbe, Jasmin Solfagari. Bühnenbild, Kostüme stammen wieder von Walter Schütze. Und natürlich unsere Riege ist auch ziemlich identisch, was hinter den Kulissen angeht. Vor der Kulisse oder auf der Bühne sind natürlich viele Leute, die damals noch nicht dabei waren. Das ist einmal die große Tenorpartie, der Held dieser Operette, kann man sagen. Theo Rode, es ist ein Gast. Sophia Szabo ist zwar bei unserem Ensemble jetzt schon seit 2024, aber war natürlich nicht bei Hopfen und Malz dabei. Marlene Höfflin, Angus Simmons, all diese Künstler sind sozusagen für Daniel Behle neu. Er lernt sie jetzt neu in seiner Operette kennen. Außer Iwailo Gubarov, der war eben auch 2023 schon dabei. Er ist wieder hier als Gast und freut sich auch auf diese Produktion und wieder mal in einer Daniel Behle Operette mitspielen zu können.
1: Das Bemerkenswerte, glaube ich, an dieser Premiere, an dieser Uraufführung, an diesem Thema wird der Stoff selbst sein, ohne dass wir schon wissen, was tatsächlich dann auf der Bühne passiert, ohne gehört zu haben, wie das Orchester klingt, wie die Melodien gespielt werden. Das Thema ist eigentlich ein sehr zeitnahes, ein sehr aktuelles. Es geht um den Widerspruch zwischen dem Analogen und der künstlichen Intelligenz.
2: Das ist ein Thema. Ja, die künstliche Intelligenz stellt ja jetzt so ein bisschen das Schöpferische, das Kreative, das eigentlich, was dem Menschen ganz eigen ist, so ein bisschen in Frage. Denken Sie an die Rekonstruierung der 10. Symphonie von Ludwig van Beethoven, letzten Endes anhand von Skizzen, aber natürlich dann in die Hände einer KI gegeben. Aber das ist nur ein bestimmter Teil dieser Handlung. Es ist vor allem eben die Kunst selbst, wie man sich zu ihr verhält. Daniel Behle hat da so ein, vielleicht zwei zwiegespaltenes Verhältnis. Also als Künstler, als ausübender Künstler, als Sänger, da gibt er sich einem Werk vollkommen hin. Er studiert es, er gibt alles für dieses Werk und er stellt es auch gar nicht in Frage. Das Werk ist ein großes Werk, es gehört auf die Bühne. Er ist ein Teil davon und da gibt es keinerlei Fragen. Aber als schöpferischer Mensch hat man natürlich noch eine andere Sicht auf das Kunstwerk. Man gibt natürlich auch sein ganzes Herzblut, aber hat immer noch viel stärker die Reaktion der Zeit, des Publikums, der Gegenwart zu dem eigenen Werk. Wie reagiert das Publikum, wie geht die Zeit, die Zeitgenossen mit so einem Werk um? Und ja, das ist dann natürlich immer vor allem die große und spannende Frage des Komponisten. Und deshalb spielt ja auch die Zeit, symbolisiert durch einen Uhrmacher, eigentlich eine Uhrmacherin, eine große Rolle in diesem Stück als sozusagen allegorische Figur.
1: Sie haben ja schon was hören können. Sie sind also dem geneigten Zuschauer, dem Zuhörer ein Stück voraus. Sind es dann die Melodien, wenn wir nochmal zum Schmetterling zurückkommen, die zarten, schwebenden, doch eher feinen Melodien, die wir hören werden? Sie haben ja von Ohrwurm-Charakter gesprochen.
2: Ja, also natürlich ein Ohrwurm, wenn man es streng nimmt, muss sich ja erst noch beweisen. Das ist klar. Und hört man ihn noch in 50 Jahren oder zumindest in 20 Jahren, geht das Publikum, die einzelnen Zuhörer aus dem Theater und singen die Melodien mit. Das kann man ja gar nicht. Das ist ja eine Wette auf die Zukunft. Aber es sind sehr eingängige Melodien, die mir sehr viel Spaß gemacht haben. Natürlich auch stilistisch unterschiedlich. Also Daniel Behle bedient viele Genres, also die Operette an sich ist ja oft auch schon so ein Sammelsurium gewesen, vor allem in der Frühphase, wo auch sehr viel Musik parodiert wurde, der ernsten Musik, das findet sich natürlich auch in dieser Operette für Leute, die auch viel Oper hören und Oper lieben und so wird natürlich auch da eine kleine Entdeckungsreise für sie stattfinden und ja, sicherlich können Sie dann auch mal schmunzeln und in sich hineinlachen, wenn Sie dann diese Zitate, richtige Zitate gibt es jetzt im klassischen Sinne, wie man es erwartet, jetzt nicht, aber es gibt sehr viele Als-ob-Momente, gerade in diesen durchführungsartigen Passagen, große harmonische Entwicklungen, die dann doch eben an nicht Operettenvorbilder sich orientieren, sondern zum Beispiel eben an Richard Wagner, der auch vom Libretto her immer mitgedacht sein möchte oder zumindest die Möglichkeit bietet, dass der Zuhörer, der Zuschauer auch Richard Wagner im Kopf hat. Richard Strauss wird sicherlich auch erklingen. Das Orchester ist ja auch relativ groß und auch so virtuos behandelt. Aber es gibt auf der anderen Seite eben auch dann wirklich klassische Operettenmelodien, einfachere Formen, gibt aber auch an, Verneigungen vor Kurt Weil und so.
1: Manchmal erwartet man ja auch ein Thema, das man schon in einer Art Ouvertüre zu hören bekommt, das sich dann immer wieder mal durch das Stück zieht. Wird es sowas geben? Kann es sowas geben?
2: Natürlich, die Ouvertüre ist eine Potpourri-Ouvertüre, wie sie sich ja durchgesetzt hat, eigentlich schon bei Offenbach und die ganzen Musicals, die es heute gibt, in gewisser Weise ein entfernter Verwandter und manchmal auch direkterer Verwandter der Operette, bestehen ja immer aus diesen Potpourri-Ouvertüren und das gibt es hier natürlich auch. Also Melodien, die dort vorkommen, sind gespeist aus dem, was folgen wird.
1: Es wird jetzt am kommenden Wochenende einen Premierenlunch geben, vor der Premiere. Wann wird das sein?
2: Ja, das Premierenlunch wird im Foyer stattfinden am 4. Oktober um 11 Uhr. Es ist im Grunde das, was man im weitesten Sinne als Matinee bezeichnet. Als ich hier anfing, hieß es Premieren-Schaufenster. Dann gab es nach einem Jahr die Kostprobe. Die hat sich dann bis letzte Saison gehalten. Und jetzt versuchen wir ein neues Format, aber wiederum im Foyer, nicht mehr im großen Zuschauerraum, das Premierenlunch. Dort werden wir dem Publikum, den Geneigten, die schon mal sich informieren wollen über das Werk, was sie dann eine Woche später hier am Haus sehen werden, werden wir ihnen viele Informationen an die Hand geben, also eben Stückgenese, über das Stück selbst. Die Regisseurin Jasmin Solfagari wird da sein, sie wird natürlich auch ihre ganz spezielle Sicht auf das Stück zeigen. Wir geben Einblicke in das Bühnenbild, in das Kostümbild. Der musikalische Leiter Bruno Borralino wird da sein, wird natürlich auch seine Eindrücke zur Musik dem Publikum erzählen. Er hat ja jetzt schon das Orchester dirigiert, er kennt also nicht nur wie ich die Melodien als klavierbegleitete Exzerpt, sondern er kennt schon die großen Zusammenhänge, er kennt auch die ganzen großen herrlichen Orchesterklang. Er wird dazu sicherlich was sagen können und natürlich auch die Erfahrungen bei den Proben. Ja, und natürlich gibt es auch musikalische Ausschnitte, also von unseren Sängern dargeboten. Da können Sie sich überraschen lassen und da haben natürlich die Leute, die dort kommen werden, unsere Zuhörer oder Zuschauer, schon mal einen sehr schönen, auch akustischen Eindruck von dem, was sie am folgenden Wochenende erwartet.
1: Die Welt der Kunst- und Kulturkritik schaut nach Annaberg Buchholz auf diese Uraufführung. Es wird sicherlich ein spannendes Ereignis, eine große Produktion. Und die Premiere selbst wird dann am 10. Oktober stattfinden.
2: Genau, das findet am 10. Oktober statt. Und zwar um 19.30 Uhr auf der Bühne des Eduard von Winterstein Theaters. Und da würde ich mich freuen, wenn Sie zahlreich erscheinen und ja, diesem aufsehenerregenden Ereignis dieser Uraufführung, eine Operette von dem wirklich bedeutenden Sänger Daniel Behle, beiwohnen.
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1: Das Wetter bis morgen.
10: Wechselnd bis stark bewölkt, aber meistens niederschlagsfrei. So geht der Freitag im Erzgebirge zu Ende. Am Abend und in der Nacht im Verlauf zunehmend gering bewölkt oder klar. Die Luft kühlt sich dann auf Werte zwischen 13 und 9 Grad ab. Stellenweise kann sich auch Nebel bilden. Der Wind weht dazu nur schwach aus westlichen Richtungen. Morgen am Feiertag nach Nebelauflösung wechselnd bewölkt und niederschlagsfrei. Dazu gibt es Tageshöchsttemperaturen mit Werten zwischen 16 und 21 Grad in der Region. Und noch die Aussichten für die kommenden Tage. Am Sonntag und auch am Montag neben dichten Wolken auch längere sonnige Abschnitte und meistens trocken.
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10: Der aktuelle Verkehrsservice hier bei Radio Erzgebirge RSA. Derzeit keine Störungsmeldungen für unser Sendegebiet. Allen eine gute Fahrt.
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1: In den nächsten Minuten gibt es hier bei Radio Erzgebirge RSA Neues aus der Welt der Technik mit Oliver Heinze und den Techniktipps.
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3: Künstliche Intelligenz, aus dem Alltag nicht mehr wegzudenken. Sie kann Reisen planen, Rezepte vorschlagen oder auch Texte schreiben. Aber wie nutzen wir dieses Werkzeug wirklich sinnvoll? Genau darum geht es im neuen Buch Künstliche Intelligenz nutzen für Dummies. KI-Experte und Buchautor Raphael Bujozek zeigt darin, wie KI im Alltag und Beruf praktisch helfen kann und worauf es bei der Nutzung ankommt. Hallo.
4: Hallo.
3: Herr Bujozek, wofür wen ist denn das Buch genau gedacht?
4: Ja, Buchautor ist nicht mein Hauptberuf. Ich habe ja eine IT-Firma und da haben wir gemerkt, dass die Nachfrage nach künstlicher Intelligenz sehr groß ist. Bei den Leuten, die sich schon länger damit beschäftigen, gab es spezielle Fragen. Wie ist denn das mit dem Datenschutz? Wie komme ich denn dann weiter? Juristische Themen einfach. Und Leute, die überhaupt noch nicht damit in Berührung gekommen sind, die hatten so ein bisschen Berührungsängste. Und für beide Gruppen wollte ich jetzt ein Buch schreiben, das eben zusammenfasst, was man damit heute schon machen kann.
3: Wie kann denn KI den Alltag erleichtern?
4: Die künstliche Intelligenz ist erstmal ein Werkzeug. Wir müssen sie also nicht verdammen und sagen, oh, die nimmt mir meinen Arbeitsplatz weg, sondern wir können sagen, hey, super, sie kann mir helfen. Ich kann im Alltag wirklich viele Dinge damit erledigen, wo ich bisher einfach hängen geblieben bin. Als Selbstständiger schreibe ich ein Angebot an meine Kunden oder ich kann meine Hausaufgaben nochmal checken lassen. Ich kann mir eine Einkaufsliste sortieren lassen. Es gibt sehr viele Möglichkeiten, wie man damit starten kann.
3: Und wie bekommt man von einer KI möglichst gute Ergebnisse?
4: Um überhaupt einen Überblick zu bekommen, was jetzt wofür das Richtige ist und wie man die vergleicht, gibt es ein eigenes Kapitel in dem Buch. Und da ist aber auch beschrieben, dass man mit der KI grundsätzlich mit natürlicher Sprache interagieren kann. Und das ist ja das Schöne. Bei ChatGPT ist nicht das GPT-Sprachmodell das Interessante, sondern das Chat. Ich unterhalte mich wie mit einem Menschen. Ich kann einfach sagen, mach dies, ich möchte dieses Ergebnis, hier sind ein paar Beispiele und die KI versteht mich und kann dann wie ein Assistent für mich agieren.
3: Können Sie dafür ein konkretes Beispiel nennen?
4: Nehmen wir mal Kleinanzeigen. Jeder hat den Keller voll mit irgendwelchen Sachen, die er eigentlich loswerden möchte, aber dafür keine Zeit hat. Und ich bin mal mit der Handykamera einfach durch den Keller gegangen, habe ganz schlechte Fotos gemacht, nur so eben aus dem Regal heraus. Hab der KI gesagt, beschreib mir das, wie viel ist das wert und stell mir das direkt auf Kleinanzeigen. Ich hatte gar keine Arbeit mehr, der KI-Agent hat alles reingestellt und damit habe ich schon bares Geld verdient. In der Arbeit, mit Mails, mit Dokumenten, Präsentationen kann man sich ebenso helfen lassen. Also das ist ein super Einstieg und zeigt schon, wo KI heute schon helfen kann.
3: Was ist Ihr Ziel? Was wollen Sie mit dem Buch erreichen?
4: Künstliche Intelligenz ist ein Werkzeug und das soll man auch so verstehen. Ich kann mit kleinen Aufgaben Zeit sparen. Ich kann heute schon sehen, dass sehr viel funktioniert und es wird immer mehr. Aber gleichzeitig müssen wir auch die Fallstricke verstehen. Datenschutz ist ein Thema. Die juristischen Fragen, was darf ich überhaupt übernehmen, was darf ich damit machen? Und das wird immer wichtiger. Damit das einmal ordentlich beschrieben ist, gibt's dieses Buch, das kann man sich auf den Schreibtisch legen und kann jederzeit nachschauen.
3: KI-Experte und Buchautor Raphael Bujozek, vielen Dank für das Gespräch.
4: Sehr gerne.
3: Das Buch macht aus einem komplizierten Zukunftsthema einen praktischen Werkzeugkasten für ganz normale Situationen im Alltag und Beruf und zeigt dabei auch, wo die Grenzen der Technik liegen. Künstliche Intelligenz nutzen für Dummies ist im Wiley Verlag erschienen und überall erhältlich, wo es Bücher gibt.
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1: Das war der Freitag hier bei Radio Erzgebirge RSA. Gleich geht es weiter mit den Kollegen von RSA aus Leipzig. Ich bin Herbert Wilde. Ihnen allen noch einen entspannten Freitagabend. Morgen einen schönen Feiertag und ein erholsames Wochenende.

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1: Hallo zusammen, hier ist wieder Frank Fleming mit der Musikkiste. Und in der heutigen Ausgabe möchte ich mit euch zusammen auf meiner Zeitreise des Ostrock in das Jahr 1986 gehen. 2 Jahre nach dem Abklingen der neuen deutschen Welle hatte diese vor allem im westlichen Teil Deutschlands ihre Spuren hinterlassen. Im Radiosender unserer Wahl wurden vermehrt Titel mit deutschen Texten gespielt. Udo Lindenberg und Peter Maffay galten ja eher als Relikte der 70er Jahre. Nina, Falco und Münchner Freiheit hatten sich dann in NDW-Zeiten etabliert. Aber aus deren Schatten waren auch einige neue Namen wie Herbert Grönemeyer, Marius Müller-Westernhagen, Pörbel Schulz, die Gruppe Bapp, Wolf Mahn oder auch Rio Reiser hervorgetreten. Sein unvergessliches Lied König von Deutschland war 1986 in aller Ohren. Gegen diese musikalische Übermacht anzukommen, war für die ostdeutsche Konkurrenz wirklich schwer. Bei der Durchsicht meines Musikarchivs finden sich für diesen Jahrgang tatsächlich relativ wenige, auch heute noch anhörenswerte Musikstücke. Nichtsdestotrotz, einige Perlen habe ich gehoben. Und so hören wir zum Einstieg den lockerflockigen Pankow-Song von der holden Isolde.

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1: Die Holde Isolde von Pankow, ein Titel, den ich mit meiner damaligen Band Amadeus aus Zwickau ebenfalls gesungen habe. Unser Programm bestand fast ausschließlich aus deutschsprachigen Titeln von Bands aus Ost- und Westdeutschland und natürlich auch eine Reihe eigener Stücke mit deutschen Texten. Eines Tages kam unser Gitarrist Thomas mit einem Titelvorschlag einer neuen Ostband in unseren Probenraum. Sie hieß NO55 und benannte sich nach einer alten Postleitzahl eines Berliner Stadtbezirks. Gründer und Hauptkomponist war der damalige Bassist und Geiger der Band City, Georgi Gogov. Gitarrist war damals der heute bei Renft spielende Wuschelkopf Gisbert Piatkowski. Er singt uns nun vom Ende einer Liebesbeziehung. Hier sind NO55 mit Kurzschluss.

Ihr hört Franks Musikkiste mit Musik aus ostdeutschen Landen des Jahres 1986. Und ein Blick in die Geschichte des Jugendradio DT64 verrät uns, dass in jenem Jahr nach jahrelanger Bauzeit ein zweites Aufnahmestudio für Rock- und Popmusik in Berlin eröffnet wurde. Bis dahin waren für unsere Bands immer nur die Nachtstunden für Studioaufnahmen reserviert. Nun konnte es also losgehen. Blöd war halt nur, dass sich die etablierten Bands mittlerweile selbst um eigene Aufnahmemöglichkeiten in zum Teil noch besser ausgestatteten Studios gekümmert hatten. Ein gutes Beispiel hierfür bietet der nächste Song. Er entstand im Studio der Pudis, in welchem auch andere Künstler und praktischerweise auch die Band der beiden Söhne von Peter Mayer und Maschine produziert wurden. Diese Band nannte sich Rosa Lilly. Und wir hören sie heute mit ihrem ersten und gleichnamigen Hit, Platz 6 der Jahrescharts 86. Hier sind Rosa Lilly mit Rosa Lilly.

Den Pulli-Söhnen Andy Birr und Hendrik Röder gelang dann 10 Jahre später als Mitglieder der Band Bell Book & Candle mit dem Hit Rescue Me der internationale Durchbruch. Sie belegten nicht nur im deutschsprachigen Raum vordere Plätze, sondern fanden auch ihren Einstieg in den englischen Charts. Doch zurück ins Jahr 1986 und die ostdeutsche Musiklandschaft. Was die LP-Veröffentlichungen bei Amiga betrifft, kann man aus heutiger Sicht eigentlich nur 2 herausragende Platten nennen. Zum einen wäre da die von Tamara Danz und Silly veröffentlichte und in West-Berlin abgemischte Platte Bataillon d'Amour und zum anderen die von der Band Pankow eingespielte LP Keine Stars. Sie ist für mich eine der wenigen wirklich durchhörbaren Amiga-Platten und enthält neben unserem heutigen Einstiegstitel noch so wunderbare Stücke wie Wetten du willst, Nebel oder Er will anders sein. Ganz besonders hat es mir jedoch der nun folgende Titel angetan. Es ist die von Sänger André Herzberg so wunderbar witzig und trotzdem anrührend erzählte Geschichte über sein erstes Mal mit einer gewissen

Ihr hört Franks Musikkiste mit Musik und Informationen aus dem Jahre 1986, also knapp 4 Jahre vor der Wende. Unser heutiger Rausschmeißer dürfte auch den etwas jüngeren Hörern noch bekannt sein. Denn er wird auch heute noch hin und wieder im Radio gespielt. Gesungen wird er von einem damals noch sehr jungen und vor allem attraktiven Mann namens Ralf Schmidt aus Halle. Als er von der Sternkombo Meißen als deren neuer Sänger rekrutiert wurde, nannte er sich nur noch IC und übernahm in der Band so Stück für Stück die musikalische Führung. Er war mit Popperfrisur und 3-Tage-Bart, später auch mit Pferdeschwanz und Ohrringen der Mädchenschwarm Nummer 1. Im Jahr 1986 machte er die Sternkombo Meißen laut Hörervotum zur erfolgreichsten Band. Hier also Sternmeißen mit Eine Nacht.

0: So, das war's auch schon wieder. Euch allen eine gute Zeit und wer möchte, kann die eine oder andere Ostrock-Geschichte in meinem Buch Der Ostrock ist tot, es lebe der Ostrock nachlesen. Euch allen eine gute Zeit, euer Frank.
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3: Wenn ich davon rede, wie gut es uns in Europa geht, wenn ich das Leben genieße, wenn ich mich an den vielen guten Dingen freue und Gott dafür Danke sage, dauert es gar nicht lange, da kommen die ersten Bedenkenträger mit schmerzverzerrtem Gesicht um die Ecke und mahnen: Mit deinem Dankgebet habe ich Bauchschmerzen, es gibt doch so viel schlimme Dinge in der Welt. Und dann kommen sie mit der Frage aller Fragen: Wie kann Gott das Schlimme zulassen? Diese Frage, warum lässt Gott das Schlimme zu, begleitet mich seit Jahrzehnten. Eine Frage wurde mir jedoch noch nie gestellt: Warum lässt Gott das Gute zu? Es ist nämlich erstaunlich, dass der Mensch nicht ausschließlich schlimme Dinge erleben muss. Es ist erstaunlich, dass wir überhaupt Gutes genießen dürfen. Durch den Sündenfall, die Trennung von Gott, hat der Mensch sich von Anfang an das Schlimme ja erst ins Leben geholt. Das ist die Konsequenz, so verrät es uns die Bibel. Das Leid hat Gott von Anfang an nicht gewollt. Da war alles gut. Das Paradies war ein Genuss. Und durch die Sünde hat der Mensch aber alles zerstört. Erstaunlich ist, obwohl der Mensch sich von Gott abgewendet hat, tut Gott uns immer wieder Gutes. Warum Gott das tut, obwohl er es gar nicht nötig hätte, das finde ich in der Bibel. Dort steht: Ist es dir gleichgültig, wie freundlich, geduldig und nachsichtig Gott mit dir ist? Siehst du nicht, wie Gottes Freundlichkeit dich zur Umkehr bewegen will?
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